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2: Eine ganze Band voller Frauen und die rocken ihre Instrumente. Trotzdem haben die im Jahr 82 für die Niederlande nur eine Aufgabe. Sänger Bill van Dijk betanzen, befummeln, bespaßen.
3: Hebben een reis achter de rug en de winter gaat op de vlucht.
2: Jetzt habe ich irgendwie das Bedürfnis, mich zu räuspern. Worum geht's in dem Song? Kuchen?
3: Cake.
2: Cake, wir haben es alle gehört. Aber nein, das ist keine hungergetriebene Lobeshymne auf die Auslage beim Konditor. Stattdessen das fast banale Motiv vom Frühlingsanfang. Und den feiert der Bill mit seiner Liebsten. Yay and Ick. So der Songtitel Du und Ich.
3: Yay and Ick haben auch
2: Frisur, dickem Schnauzer und weißem Jumpsuit. Da schaut der Sänger eher aus wie ein C-Jugendtrainer beim Dorfverein. Er ist aber auch ungefähr genauso mitreißend. Nur bei den Jurys war das damals nicht so. Bloß 8 schwache Zähler kann Bill van Dijk für die Niederlande holen. Das reicht gerade für den drittletzten Platz. Zum Trost gab's danach
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1: Die Karriere der Rolling Stones umfasst mehr als 6 Jahrzehnte mit schwindelnden Höhen und tragischen Tiefen. Die Gründungsmitglieder Keith Richards, Mick Jagger und Brian Jones lebten in jungen Jahren zeitweise gemeinsam in einer WG. In welchem der Zimmer richteten sie ein improvisiertes Aufnahmestudio ein? In der Küche, weil sie zwischen den Aufnahmen immer tierischen Hunger bekamen? Oder im Badezimmer, weil es für sie wie Applaus klang, wenn die Toilettenspülung betätigt wurde? Das ist die Flashback-Frage. Ihr habt 5 Sekunden. Und richtig ist... Ja, solchen Sachen gibt's, ne? Wie eine Rekonstruktion der Wohnung vor 2 Jahren von einem niederländischen Auktionshaus versteigert wurde. Könnt ihr nachlesen in der Welt der 80er online und in der App. Inklusive verstörender Fotos von Zigarettenstummeln, schmutziger Klamotten und jeder Menge Bierflaschen.
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0: Das Hessenwetter.
1: Blauer Himmel, Sonnenschein und später Höchstwerte von 35 Grad im Waldecker Land bis 40 Grad an Rhein und Main. Gegen Abend eventuell das ein oder andere Hitzegewitter. Morgen bis 41 Grad bei uns und später am Tag in den westlichen Teilen teils kräftige Gewitter. Der Sonntag super schwül bei 31 bis 39 Grad. Hier dann insgesamt und vermehrt Schauer und Gewitter.
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1: Achtung, auf der A5 Frankfurt-Kassel. Zwischen Obermörlen und Bad Nauheim liegt eine Schaufel auf der mittleren Spur. Achtung, auf der A7 Kassel Richtung Fulda. Zwischen Homberg-Efze und Bad Hersfeld-West Reifenteile auf der Autobahn. A3 Köln-Frankfurt zwischen Dreieck-Dernbach und Montabaur derzeit 6 Kilometer Stau. Und die A60 Mainz-Bingen zwischen Hechtsheim-Ost und Mainz-Finthen. Da sorgt ein defektes Fahrzeug für 3 Kilometer Stau.
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1: Mit Trixi Teffner. Heute ist Freitag, der 26. Juni.
0: Krebs.
1: Eine anstehende Aussprache wird einiges klären. Also Kopf hoch, es wird halb so schlimm.
0: Löwe.
1: Worte werden heute viel in Gang setzen. Geh also ganz behutsam mit ihnen um.
0: Jungfrau.
1: Längere Gespräche sind heute schnell ermüdend. Leg zwischendurch ruhig mal eine Pause ein.
0: Waage.
1: Du kannst jetzt zur Höchstform auflaufen, wenn du bietende Chancen sofort ergreifst.
0: Skorpion.
1: Und du wirst gefordert. Jeder braucht deine Hilfe und du kannst helfen. Ein gutes Gefühl.
0: Schütze.
1: Das ist dein Tag. Du sprühst vor Energie und erreichst viel.
0: Steinbock.
1: Gar keine Lust? Na komm schon, es wird besser, als du denkst. Also mit Schwung rein in den Tag.
0: Wassermann.
1: Zuckerbrot tut Not. Mach heute ruhig auch mal Kollegen Komplimente.
0: Fische.
1: Beim Sport bist du nicht zu bremsen. Du liebst es, dich so richtig auszupowern. Und wenn nicht, dann tu einfach so.
0: Witter.
1: Sei großzügig mit deinen Gefühlen. Verteile sie nach Herzenslust.
0: Stier.
1: Zeig mehr Verständnis für die Standpunkte anderer und überdenke deine eigenen.
0: Zwillinge.
1: Momentan kommen alle zu dir und wollen einen guten Rat. Bei deiner Erfahrung kannst du aus dem Vollen schöpfen. Schönen Start ins Wochenende.
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0: Das Hessenwetter.
1: Blauer Himmel, Sonnenschein und später Höchstwerte von 35 Grad im Waldecker Land bis 40 Grad an Rhein und Main. Gegen Abend eventuell das ein oder andere Hitzegewitter. Morgen bis 41 Grad bei uns und später am Tag in den westlichen Regionen teils kräftige Gewitter. Der Sonntag super schwül bei 31 bis 39 Grad. Hier dann insgesamt und vermehrt Schauer und Gewitter.
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1: A3 Köln Richtung Frankfurt, zwischen Dreieck Dernbach und Montabaur 5 Kilometer Stau. A45 Gießen-Hanau, zwischen Altenstadt und Langenselbold-West 3 Kilometer Stau nach einem Unfall. Und die A60 Mainz-Bingen, das defekte Fahrzeug zwischen Hechtsheim-Ost und Mainz-Finden sorgt jetzt für 4 Kilometer Stau.
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1: Morty, du musst mit mir zurückkommen.
2: Wir reisen ins Jahr 1985. Röcke statt Hosen, auch für Männer. 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Und im Radio lief in dem Jahr dieser Song.

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0: Das Hessenwetter.
1: Blauer Himmel, Sonnenschein und später Höchstwerte von 35 Grad im Waldecker Land bis 40 Grad an Rhein und Main. Gegen Abend eventuell das eine oder andere Hitzegewitter. Morgen bis 41 Grad bei uns und später am Tag in den westlichen Regionen teils kräftige Gewitter. Der Sonntag insgesamt super schwül bis 31 bis 39 Grad. Hier dann insgesamt und vermehrt Schauer und Gewitter.
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1: Achtung, auf der A5 Frankfurt-Kassel zwischen Alsfeld-Ost und Hattenbacher Dreieck liegt ein LKW-Rad, rechte Spur. Achtung, auf der A66 Hanau Richtung Fulda. Zwischen Neuhof-Süd und Fulda-Süd liegen mehrere Spanngurte. A3 Köln Richtung Frankfurt zwischen Dreieck Dernbach und Montabaur jetzt 7 Kilometer Stau und A60 Mainz-Bingen zwischen Mainz-Weisenau und Mainz-Lerchenberg steht ihr auf 4 Kilometern.
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1: Der nächste Tag der Hitzewelle, später bis zu 40 Grad teilweise. Erst zum Abend hin werden die Quellwolken nach Westen ein paar mehr und es könnte hier und da mal kurz krachen. Morgen bis 41 Grad bei uns und später am Tag in den westlichen Regionen teils kräftige Gewitter. Der Sonntag super schwül, bei 31 bis 39 Grad hier dann insgesamt und vermehrt Schauer und Gewitter.
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1: A3 Köln Richtung Frankfurt. Der Stau zwischen Dreieck Dernbach und Montabaur ist noch einmal angewachsen. 8 Kilometer jetzt. Und A60 Mainz-Bingen zwischen Hechtsheim Ost und Kreuz Mainz Süd noch 3 Kilometer. Stop and go.
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1: Anfang der 80er werden BMX-Räder zum absoluten Must-Have für die Kids. Vor allem, weil sie auch im Kino so cool rüberkommen. Schon Elliot packt E.T. in den Fahrradkorb seines BMX-Rads und rettet ihn vor bösen Wissenschaftlern, die den Außerirdischen sezieren wollen. Im Film BMX Bandits geht's um Teenies, die Geld für eine BMX-Strecke sammeln wollen, dabei auf Verbrecher stoßen, die eine Bank ausgeraubt haben und schon den nächsten Coup planen. Allerdings haben sie nicht mit der BMX-Bande gerechnet.
2: Das hier führt uns zum Versteck der Gangster. Yeah! Die werden ganz schön doof aus der Wäsche schauen, wenn die merken, dass da nichts mehr drin ist.
1: Die Kids haben Funkgeräte gefunden, die die Gangster unbedingt brauchen.
3: Für morgen ist alles vorbereitet. Wir haben den Transporter, wir haben unsere Knarren und der Fahrplan steht auf. Nur eins haben wir noch nicht. Und dafür könnt ihr euch bei diesen Knallfüten bedanken. Ohne die Dinger läuft gar nichts. Könnt ihr euch gleich einen Sarg bestellen.
1: Sie entführen eine von ihnen, Judy, gespielt übrigens von der ganz jungen Nicole Kidman.
4: Lassen Sie sie in Ruhe!
3: Nur nicht, dass jemand die Bullen ruft.
4: Sie haben doch, was Sie wollten. Lassen Sie sie los!
3: Jetzt hört mal zu, Freunde. Wenn ich einen von euch sehe, wird sie erledigt. Verstanden?
1: Und die ganze BMX-Bande stellt sich den Gangstern entgegen.
4: Okay, wir wollen was?
1: Happy End im Film und für viele von uns auch an Weihnachten oder zum Geburtstag. Denn das BMX-Rad hat auch durch die BMX Bandits die Wunschzettel der 80er-Jugend erobert.
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1: Der nächste Tag der Hitzewelle. Später bis zu 40 Grad teilweise. Erst zum Abend hin werden die Quellwolken nach Westen ein paar mehr und es könnte hier und da mal kurz krachen. Morgen bis 41 Grad und später in den westlichen Regionen teils kräftige Gewitter. Der Sonntag super schwül bei 31 bis 39 Grad. Hier dann insgesamt und vermehrt Schauer und Gewitter.
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1: Achtung auf der A3 Köln-Frankfurt, zwischen Limburg Süd und Bad Camberg liegt eine Metallstange auf der rechten Spur. Und die A3 Frankfurt-Köln zwischen Mönchhof-Dreieck und Raunheim, 3 Kilometer Stau wegen der Baustelle. In Frankfurt wird geblitzt, Stadtteil Preungesheim, die Homburger Landstraße in Höhe der alten Tankstelle. Und ihr habt uns einen Blitzer in Maintal-Bischofsheim gemeldet, die Goethestraße in Höhe der Bushaltestelle.
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1: Mit Trixi Teffner. Heute ist Freitag, der 26. Juni.
0: Krebs.
1: Eine anstehende Aussprache wird einiges klären. Also Kopf hoch, es wird halb so schlimm.
0: Löwe.
1: Worte werden heute viel in Gang setzen. Geh also ganz behutsam mit ihnen um.
0: Jungfrau.
1: Längere Gespräche sind heute schnell ermüdend. Leg zwischendurch ruhig mal eine Pause ein.
0: Waage.
1: Du kannst jetzt zur Höchstform auflaufen, wenn du bietende Chancen sofort ergreifst.
0: Skorpion.
1: Und du wirst gefordert. Jeder braucht deine Hilfe und du kannst helfen. Ein gutes Gefühl.
0: Schütze.
1: Das ist dein Tag. Du sprühst vor Energie und erreichst viel.
0: Steinbock.
1: Gar keine Lust? Na komm schon, es wird besser, als du denkst. Also mit Schwung rein in den Tag.
0: Wassermann.
1: Zuckerbrot tut Not. Mach heute ruhig auch mal Kollegen Komplimente.
0: Fische.
1: Beim Sport bist du nicht zu bremsen. Du liebst es, dich so richtig auszupowern. Und wenn nicht, dann tu einfach so.
0: Witter.
1: Sei großzügig mit deinen Gefühlen. Verteile sie nach Herzenslust.
0: Stier.
1: Zeig mehr Verständnis für die Standpunkte anderer und überdenke deine eigenen.
0: Zwillinge.
1: Momentan kommen alle zu dir und wollen einen guten Rat. Bei deiner Erfahrung kannst du aus dem Vollen schöpfen. Schönen Start ins Wochenende.
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0: Wir feiern den Freitagmorgen hier gemeinsam. Nicht vergessen für alle, die richtig Party haben wollen, die Kult Night ab 18 Uhr heute läutet so richtig das Wochenende ein. Oder ist bei euch jetzt schon die Musik laut? Das wage ich mal den Carsten aus Hilchenbach bei Siegen. Der ist gerade bei mir in der Leitung. Sag mal, hörst du Radio bei der Arbeit?
2: Leider nicht, weil ich muss mich konzentrieren. Das kriege ich nicht hin, da bin ich nur abgelenkt.
0: Okay, was arbeitest du, wenn ich fragen darf?
2: Ich bin Vertriebsleiter in der Finanzdienstleistungsbranche und ich habe das ein paar Mal probiert, aber ich muss wirklich sagen, ich habe Ruhe und ich konzentriere mich auf eine Sache und schließe die ab, sonst kriege ich es nicht hin.
0: Okay.
2: Das ist auf einem gewissen Alter nicht mehr anders möglich.
0: Du bist Vertriebsleiter, dann musst du ja auch ein gutes Vorbild dann für deine Mitarbeiter am Ende sein. Ne? Konzentriert euch und nicht im Hintergrund noch irgendeine Ablenkung. Aber was natürlich ganz gut ist, zwischendrin so eine kleine Motivation zu bekommen. Irgendwas, auf das man sich freuen kann.
2: Das ist immer gut.
0: Wie machst du das bei deinen Leuten? Wie motivierst du die?
2: Wir haben natürlich Incentivierungen und Bonifikationen und sowas. Insgesamt versuche ich natürlich, ein Klima zu erschaffen, was partnerschaftlich auf Augenhöhe ist, dass jeder im Endeffekt sagt, ey, ich habe da Bock drauf, ich habe Spaß einfach am Alltag.
0: Ja, okay. Es muss auch eine Person geben, die sich um die Chefs kümmert und denen mal so ein bisschen was mitgibt und sagt, hier, darauf kannst du dich freuen. Das wird ein richtig schöner Sommer für dich, denn du fährst zu Nena.
2: Ja, cool. Ja, das freut mich. Sehr geil.
0: Du hast bei uns mitgemacht über Stars on Stage und jetzt fährst du nach Gießen im August.
2: Das ist ja geil.
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0: Johnny, das Hessenwetter.
1: Später bis zu 40 Grad, teilweise erst zum Abend hin werden die Quellwolken nach Westen ein paar mehr und es könnte hier und da mal kurz krachen. Morgen bis 41 Grad und später in den westlichen Regionen teils kräftige Gewitter. Der Sonntag sehr schwül bei 31 bis 39 Grad. Hier insgesamt und vermehrt Schauer und Gewitter.
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1: Achtung auf der A67 Mannheim-Darmstadt zwischen Pfungstadt und Darmstädter Kreuz sind Fahrradfahrer auf der Fahrbahn. Und Achtung auf der A659 Viernheim Richtung Weinheim. Zwischen Viernheimer Kreuz und Viernheim liegen Gegenstände, linke Spur. Die A67 machen wir noch Mannheim-Darmstadt zwischen Pfungstadt und Darmstädter Kreuz, 3 Kilometer stockender Verkehr. In Usingen wird geblitzt, die Untergasse kurz vor der Ampelkreuzung und ihr habt uns einen Blitzer in Bad Sodensalmünster gemeldet, Leipziger Straße in Höhe der Bushaltestelle.
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0: Kein WM-Sieg, aber dafür ganz viel Amor und Emotion. Das war die Ausbeute der deutschen Nationalelf in unserem Lieblingsjahrzehnt.
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0: Es war früher so Brauch, das deutsche Team musste vor dem Turnier singen. Wer erinnert sich noch? 22 junge Herren mit der musikalischen Bildung eines Staubsaugerbeutels treffen auf guten deutschen Schlager. Michael Schanze und das DFB-Team mit Olé España 1982 vor der WM in Spanien. Das Video dazu, ja, das ist ein Blick wert. Paul Breitner, mehr Haare als Kerl, wippt begeistert im Takt. Rummenigge, ja, der wirkt eher so, als würde den Text vom Teleprompter ablesen. Und Lothar Matthäus schaut starr geradeaus wie nach einem Elektroschock. Vergnügen für Augen und Ohren. Und das haben wir auch 4 Jahre später bei der WM in Mexiko nochmal erleben dürfen. Diesmal unter Anleitung von keinem Geringeren als Peter Alexander.
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0: Er macht's nochmal. Matthäus trägt diesmal Sombrero, er regt sich aber dennoch nicht. Immerhin, Klaus Augenthaler hat Spaß, der lacht die ganze Zeit. Trainer Beckenbauer animiert seine Jungs zum Mitsingen und Torwart Toni Schumacher spielt sogar die Trompete. Aber ey, wenn du schon nicht als Titelträger in die Geschichtsbücher kommst, dann wenigstens als Sympathieträger in die Charts.
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Jonas, hallo, und mit zwei wunderbaren Musikern aus Glasgow. Moment mal, Glasgow? Die Band heißt doch Texas. Ja, Charlene Spiteri und ihr Gitarrist John McElhone, die haben sich für den Bandnamen von eigenen musikalischen Vorlieben lenken lassen. John McElhone ist großer Fan von einem anderen Gitarristen, einer mit absolutem Weltruf. Das hier ist Ry Cooder, der kalifornische Saitenkünstler. Der hat viele andere Musiker beeinflusst. Besonders sein Slide-Spiel hat alle beeindruckt. Und er hat ja auch wirklich sehr, sehr viel gemacht und gespielt und produziert. Eigene Alben, aber auch für andere. Und das, was ihr hier gerade hört, was so nach Western klingt, das ist tatsächlich Filmmusik. Für einen Wim Wenders-Streifen. Der heißt Paris, Texas. Ja, und jetzt wisst ihr auch, wo sich Charlene und John bedient haben. Die beiden Schotten, die gibt's jetzt hier für euch bei Harmonie mit ihrer nicht westernhaften, sondern sehr poppigen und tollen Debütsingle I Don't Wanna Lover.

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0: 7. August 1986. Eine Fliegerjacke wird zum It-Teil der coolen Jungs. Top Gun mit Tom Cruise als Pilot Maverick erobert die Kinocharts.
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1: Guten Tag. Volkswagen macht ernst. Der Autokonzern möchte den Jobabbau offenbar massiv verschärfen und 4 deutsche Werke schließen. Laut Manager-Magazin sollen in den nächsten Jahren weltweit bis zu 100.000 Stellen gestrichen werden. Bisher waren 50.000 geplant. Die Standorte in Hannover, Zwickau und Emden sowie das Audi-Werk Neckarsulm werden mittelfristig dicht gemacht. Der Anschlag auf den

0: Weihnachtsmarkt in Magdeburg hat vor 2 Jahren für Entsetzen gesorgt. Jetzt ist der Todesfahrer zu lebenslanger Haft verurteilt worden. Das Landgericht Magdeburg stellte außerdem die besondere Schwere der Schuld fest. Bei der Todesfahrt über den Weihnachtsmarkt waren 6 Menschen ums Leben gekommen. Es war eine Pleite zum Abschluss der Gruppenphase bei der Fußball-WM. Die deutsche Nationalelf hat am Abend gegen Ecuador verloren mit 1:2. Allerdings war sie schon vorher für die K.O.-Runde qualifiziert. Trotzdem hätten sich die Fans etwas mehr gewünscht.
1: Für mich war es ein bisschen enttäuschend zum Schluss, weil ich mich beim bisschen Einsatz mehr erwartet hätte.
2: Heute hat es mich wieder ein bisschen erinnert an die letzten 2 WMs, also spielerisch, aber dann auch, ich fand die Einwechslung schwach. Ja, Dennis Undaff gerne in der Startelf natürlich gesehen. Für Ecuador freut es mich natürlich.
3: Ich glaube, schon enttäuscht von der Leistung. Die einzige Entschuldigung, die ich eigentlich gelten lassen würde, wäre, wir waren schon Gruppenerster und es ging um nichts.
4: Sportsgeist muss man beweisen. Ecuador war gut.
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0: Wenn der Handy-Akku kaputt ist oder die Waschmaschine streikt, wird das Reparieren künftig viel einfacher. Das hat der Bundestag am Abend beschlossen. Hersteller dürfen Elektronik künftig nicht mehr so bauen, dass sie kaum zu reparieren ist. Außerdem müssen sie Ersatzteile für die gesamte Lebensdauer eines Geräts zu einem fairen Preis anbieten. Wer sich für eine Reparatur entscheidet, bekommt zudem ein weiteres Jahr Garantie. Schauen wir noch zur Börse, da verliert der DAX aktuell knapp 1%.
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6: Die Sonne scheint nahezu ungestört heute. Es bleibt meist wieder trocken. Eventuell ein paar einzelne Gewitter am Abend. Bis zu 40 Grad sind bis dahin überhaupt kein Problem. Oder ja, ist schon ein Problem. Morgen bis 41 Grad bei uns und später am Tag in den westlichen Regionen teils kräftige Gewitter. Der Sonntag schwül bei 31 bis 39 Grad. Hier dann insgesamt und vermehrt Schauer und Gewitter.
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6: Achtung auf der A3 Würzburg-Frankfurt. Zwischen Seligenstadt und Hanau liegen Metallteile. A6 Mannheim Richtung Heilbronn. Zwischen Kreuz Mannheim und Mannheim-Schwetzingen 3 Kilometer Stau. Die A44 ist gerade voll gesperrt. Kassel Richtung Dortmund. Kurzzeitig heißt es zwischen Kassel-Bad Wilhelmshöhe und Zierenberg. Hier gibt es einen Polizeieinsatz. Außerdem ist die Auffahrt Kassel-Bad Wilhelmshöhe gesperrt. Es gibt 4 Kilometer Rückstau bis zum Kreuz Kassel-West. Und A44 Dortmund Richtung Kassel. Hier zwischen Warburg und Bräuner 3 Kilometer stockender Verkehr an der Baustelle. Das waren die wichtigsten Meldungen. Mehr Infos auch für eure Strecke jederzeit in der kostenlosen Harmony-App. In Marburg wird heute auf dem Kaffweg geblitzt in Höhe der Sportanlage.
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1: 24. Juni 1983, liebes Tagebuch. Annette und ich, wir waren heute auf einer Mission bei uns im Ort unterwegs. Wir wollten aus allen Kaugummiautomaten eine Sache rausholen und wir hatten nur jeder 2x50 Pfennig. Aber manchmal musst du einfach nur draufhauen und da löst sich dann oben irgendwas und eine Kugel kommt raus. Ohne Moneten reinzuschmeißen. Mussten nur so ein bisschen schneller rennen in der Bahnhofsgasse, weil die alte Frau Müller wieder mit ihrem Kissen am Fenster gesessen hat und einen auf Polizei macht. Haben fette Beute gemacht und nur eine Mark ausgegeben, weil die meisten Automaten eine Menge ausgespuckt haben, wenn du nur tief genug durch die Klappe unten mit der Hand reingegriffen hast. Einmal haben wir sogar eine Leckmuschel rausgeholt, aber deswegen ist der heutige Eintrag auch etwas kürzer. Ich schreibe dir nämlich gerade mit links, weil die Feuerwehr kam und den Automaten abmontieren musste. Nun warte ich gerade auf den Doktor, der meine Hand da wieder rausholt. Bis Dani.
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1: Marty, du musst mit mir zurückkommen.
2: Wir reisen ins Jahr 1986. Herbert Grönemeyer, Wolf Mahn, Rio Reiser, Bapp und Udo Lindenberg. Rund 100.000 Fans kommen ins bayerische Burg Lengenfeld zum 5. Anti-Wahnsinns-Festival. Das zweite Woodstock ist eines der größten Open-Air-Konzerte der BRD. Und im Radio lief in dem Jahr dieser Song.

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1: Guten Tag. Er ist 2024 mit dem Auto über den Weihnachtsmarkt in Magdeburg gerast. 6 Menschen starben, Hunderte wurden verletzt. Vor Gericht gab es für den Todesfahrer heute die Höchststrafe. Harmonie-Reporterin Tanja Wagner.
2: Der 51-jährige frühere Psychiater muss lebenslang hinter Gitter. Auch stellten die Richter die besondere Schwere der Schuld fest. Eine Sicherungsverwahrung bleibt vorbehalten. Reue hatte der Mann aus Saudi-Arabien den ganzen Prozess über nicht gezeigt. Ein Gutachten bescheinigt ihm Narzissmus und ein enormes Bedürfnis nach Aufmerksamkeit. Er selbst stellt sich als Aktivist für die Rechte saudischer Frauen dar.
1: Volkswagen-Hammer. Bis zu 100.000 Stellen sollen in den nächsten Jahren offenbar weltweit gestrichen werden, das schreibt das Manager-Magazin. Das wären doppelt so viele wie bisher geplant. Harmony-Reporter Marius Franke, inwiefern ist denn das Werk Baunatal in Hessen davon betroffen?
3: Ja, das konnte mir ein Sprecher bisher noch nicht endgültig sagen. Klar ist, laut dem Manager-Magazin sollen 4 Werke geschlossen werden. In Hannover, Zwickau, Emden und das Audi-Werk in Neckarsulm. Erst am Dienstag wurde hier der VW-Belegschaft in Baunatal bei der Betriebsversammlung mitgeteilt, dass die Auslastung im Werk gut sei. Generell gilt der Standort als ein wichtiger Zukunftsbaustein und strategisch auch wichtig. Hier werden unter anderem die Getriebe für die neuen E-Autos gebaut.
1: Wenn der Handy-Akku kaputt ist oder die Waschmaschine streikt, wird das Reparieren künftig viel einfacher. Das hat der Bundestag am Abend beschlossen. Hersteller dürfen Elektronik künftig nicht mehr

0: so bauen, dass sie kaum zu reparieren ist. Außerdem müssen sie Ersatzteile für die gesamte Lebensdauer eines Geräts zu einem fairen Preis anbieten. Drei Bundesländer starten heute in die Sommerferien. Hessen, Rheinland-Pfalz und das Saarland. Damit beginnt die Hauptreisezeit und es kann voll werden auf den Straßen, warnt der ADAC. Besonders, weil bei der Hitzewelle viele Menschen auch zu Tagesflügen aufbrechen und es zusätzlich rund 1000 Dauerbaustellen gibt.
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2: Die Sonne scheint nahezu ungestört heute. Es bleibt meist wieder trocken. Eventuell so ein paar einzelne Gewitter am Abend. Bis zu 40 Grad bis dahin. Morgen bis 41 Grad bei uns und später am Tag in den westlichen Regionen teils kräftige Gewitter. Der Sonntag schwül bei 31 bis 39 Grad. Hier dann insgesamt und vermehrt Schauer und Gewitter.
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2: Die A3 Frankfurt-Würzburg zwischen Offenbacher Kreuz und Hanau 8 Kilometer stockender Verkehr. A5 Frankfurt-Kassel zwischen Grünberg und Ohmtal-Dreieck auf 4 Kilometern Stop and Go. A7 Würzburg Richtung Fulda zwischen Bad Brückenau-Wildflecken und Bad Brückenau-Volkers 3 Kilometer Stau an der Baustelle. Und die A7 Fulda-Würzburg an der Baustelle zwischen Rasthof-Utrichshausen und Bad Brückenau-Volkers gibt es gerade einen 6 Kilometer Stau. Das waren die wichtigsten Meldungen mit zwei der rund 1000 Dauerbaustellen aktuell in Deutschland. Mehr Infos auch für eure Strecke jederzeit in der kostenlosen Harmony-App.
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1: Die Karriere der Rolling Stones umfasst mehr als 6 Jahrzehnte mit schwindelnden Höhen und tragischen Tiefen. Die Gründungsmitglieder Keith Richards, Mick Jagger und Brian Jones lebten in jungen Jahren zeitweise gemeinsam in einer WG. In welchem der Zimmer richteten sie ein improvisiertes Aufnahmestudio ein? In der Küche, weil sie zwischen den Aufnahmen immer tierischen Hunger bekamen? Oder im Badezimmer, weil es für sie wie Applaus klang, wenn die Toilettenspülung betätigt wurde? Das ist die Flashback-Frage. Ihr habt 5 Sekunden. Und richtig ist... Ja, solchen Sachen gibt's, ne? Wie eine Rekonstruktion der Wohnung vor 2 Jahren von einem niederländischen Auktionshaus versteigert wurde. Könnt ihr nachlesen in der Welt der 80er online und in der App. Inklusive verstörender Fotos von Zigarettenstummeln, schmutziger Klamotten und jeder Menge Bierflaschen.
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1: Dani hier. Ich melde mich aus dem Urlaub. Alles wie in den 80ern dies Jahr. Juhu, wir haben gerade Rast gemacht an einem See. Boah, das ist schon eine Affenhitze hier. Die Sonne knallt in Italien runter, was sie kann. Deswegen habe ich mich wie früher auch mit Tiroler Nussöl eingerieben. Es riecht sensationell nach Sonnenstudio 1986, aber ich glaube, der Lichtschutzfaktor liegt bei -2. Naja, bin ich halt auch eine Runde runter ins Wasser gegangen und da brauchte ich gar keine Luftmatratze mehr. Ich bin so ölig, ich schwimme jetzt einfach so oben. Bis Dani!
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1: Guten Tag. Volkswagen macht ernst. Der Autokonzern möchte den Jobabbau offenbar massiv verschärfen und 4 deutsche Werke schließen. Laut Manager-Magazin sollen in den nächsten Jahren weltweit bis zu 100.000 Stellen gestrichen werden. Bisher waren 50.000 geplant. Die Standorte in Hannover, Zwickau und Emden sowie das Audi-Werk Neckarsulm werden mittelfristig dicht gemacht. Hunderte von kriminellen Gruppen sind aktiv in Europa. Sie haben mehr als 400.000 Mitglieder mit 118 Nationalitäten. Das geht aus der Studie der europäischen Polizeibehörde Europol hervor. Harmonie-Reporter Dieter Ebeling.
2: Völlig legale Geschäftsstrukturen werden von 85% der Verbrecherbanden benutzt, grenzüberschreitend und hochprofessionell. Drogenhandel, Menschenhandel, Cybercrime, Betrug und Migrantenschmuggel sind die Geschäftsfelder. Viele Banden kommen und gehen, heißt es in der Studie, die Gangster sind flexibel. Aber es gibt einen harten Kern von etwa 200 Netzwerken.
1: Stuttgart 21 kommt nicht nur immer später, es wird auch immer teurer. Die Bahn rechnet mit Mehrkosten in Höhe von 3 Milliarden Euro. Insgesamt dürfte das Bahnhofsprojekt damit rund 14,5 Milliarden Euro kosten. Am Mittwoch hatten Bahnvertreter im Verkehrsausschuss des Bundestages angekündigt, dass sich die Eröffnung von Stuttgart 21 auf 2031 verschiebt. Deutschlands Verbraucher haben künftig ein Recht auf Reparatur. Der Bundestag hat beschlossen, eine EU-Richtlinie umzusetzen. Sie verpflichtet Hersteller, ihre Produkte während der üblichen Lebens

0: Dauer zu einem angemessenen Preis zu reparieren, Harmony-Reporter Ronny Thorau.
1: Außerdem müssen Geräte künftig reparierbar konstruiert sein. Damit soll zum Beispiel verhindert werden, dass Geräte mit Akkus gebaut werden, die man nicht tauschen kann. Die Abfallwirtschaft begrüßt das Vorhaben, von der Industrie kommt dagegen eher Kritik. Die AfD sieht Risiken für kleine Händler, Grüne und Linke wollen noch klarere Regeln. Und einen Bonus vom Staat, wenn man ein Gerät repariert.
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3: Die Sonne scheint nahezu ungestört. Heute bleibt meist wieder trocken. Eventuell so ein paar einzelne Gewitter am Abend. Bis zu 40 Grad bis dahin. Morgen bis 41 Grad bei uns. Und später am Tag in den westlichen Regionen teils kräftige Gewitter. Der Sonntag schwül bei 31 bis 39 Grad. Hier dann insgesamt und vermehrt Schauer und Gewitter.
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3: Achtung, auf der A5 Frankfurt-Kassel am Nordwestkreuz Frankfurt sind Personen auf der Autobahn. Verbindung zur A66 Richtung Frankfurt. Achtung, auch auf der A60 Rüsselsheim Richtung Mainz. Zwischen Rüsselsheim-Königstetten und Rüsselsheim-Mitte sind ebenfalls Personen auf der Fahrbahn. Die A3 Frankfurt-Köln. Zwischen Montabaur und Dreieck Dernbach 6 Kilometer Stau. Ein Unfall ist da passiert. A3 Frankfurt-Würzburg. Zwischen Frankfurt-Süd und Hanau 8 Kilometer stockender Verkehr. Die A7 Fulda Richtung Würzburg, zwischen Rasthof Utrichshausen und Bad Brückenau-Volker 7 Kilometer Stau an der Baustelle und die B45 ist voll gesperrt Hanau Richtung Dieburg, zwischen Rottgau-Dudenhofen und Eppertshausener Dreieck wegen eines Unfalls, aktuell 2 Kilometer Stau. Das waren die wichtigsten Meldungen. Mehr Infos auch für eure Strecke jederzeit in der kostenlosen Harmony-App. Auf der A45 wird geblitzt, Dortmund Richtung Gießen, in der Baustelle zwischen Eringshausen und dem Betzlarer Kreuz.
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0: Happy Friday zusammen. Hier ist euer Lieblingssender mit Jonas. Hallo.
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0: Es lohnt sich, aktuell mal wieder einen Blick in unsere App zu werfen. Wir haben ein paar frische Shows für euch am Start. 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
2: Ja, cool. Ja, das freut mich. Sehr geil.
0: Wie bist du auf Nena gekommen?
2: Ich hatte ja da etwas geschrieben mit den 99 Luftballons. Und da man das ja auf jeder Fete, wo das kommt, mitgrölt, habe ich mir gedacht, das wäre natürlich mal geil, das auch live zu tun. Weil ich habe die noch, in der Tat noch nie live gesehen und das scheint ja dann jetzt zu funktionieren. Sehr cool.
0: Es geht für ihn zu Nena und ihren 99 luftgefüllten Dekorationsobjekten nach Gießen. 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

Eine Gitarre mit Augen und Händen. Die zierte den Bauwagen von Peter Lustig in seiner Sendung Löwenzahn und sein Nachbar hieß Herr Paschulke. Sowas vergessen wir Kinder der 80er einfach nicht.

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1: Guten Tag. Er ist 2024 mit dem Auto über den Weihnachtsmarkt in Magdeburg gerast. 6 Menschen starben, Hunderte wurden verletzt. Vor Gericht gab es für den Todesfahrer heute die Höchststrafe. Harmonie-Reporterin Tanja Wagner.
2: Der 51-jährige frühere Psychiater muss lebenslang hinter Gitter. Auch stellten die Richter die besondere Schwere der Schuld fest. Eine Sicherungsverwahrung bleibt vorbehalten. Reue hatte der Mann aus Saudi-Arabien den ganzen Prozess über nicht gezeigt. Ein Gutachten bescheinigt ihm Narzissmus und ein enormes Bedürfnis nach Aufmerksamkeit. Er selbst stellt sich als Aktivist für die Rechte saudischer Frauen dar.
1: Ukrainische Männer haben es künftig wohl schwerer, vor dem Krieg gegen Russland zu fliehen. Denn die EU-Kommission will ihre Aufnahmeregeln ändern. Und zwar so, dass sie für 23- bis 60-Jährige ohne ukrainische Ausreiseerlaubnis nicht mehr gelten. Harmonie-Reporter Dieter Ebeling.
3: Kriegsflüchtlinge aus der Ukraine werden in der EU nach einer sogenannten Massenzustromrichtlinie aufgenommen, leicht und ohne Einzelfallprüfung. Künftig soll das aber nicht mehr für Männer zwischen 23 und 60 Jahren gelten, die neu in die EU kommen. Damit sinkt die Aussicht auf Schutz und Arbeitserlaubnis. Der Grund sei eine Bitte der Ukraine, sagt der zuständige EU-Kommissar. Die Ukraine fahnde nach rund 2 Millionen Wehrpflichtigen.
1: Lautes Knallen heute am frühen Morgen im Göttinger Stadtteil Holtensen. Dort hat ein Spezialeinsatzkommando ein Haus gestürmt. Das hängt laut Polizei mit dem eskalierten Streit zwischen 2 Großfamilien vor gut 2 Wochen zusammen. Bei dem war ein Polizist durch Schüsse lebensgefährlich verletzt worden. Die Ermittler hoffen auf weitere Beweismittel.
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1: Den Mitarbeitenden bei Volkswagen steht wohl in den nächsten Jahren ein massiver Stellenabbau bevor. Laut dem Manager-Magazin will der Konzern weltweit bis zu 100.000 Jobs streichen, doppelt so viele wie bisher geplant. In Deutschland werden laut Bericht die Werke Hannover, Zwickau, Emden und das Audi-Werk in Neckarsulm dicht gemacht. Der Konzern bestätigt das nicht, sagt aber, man arbeite an einer umfassenden Transformation. Wir schauen noch zur Börse, da verliert der DAX aktuell knapp 1,3%.
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5: Holt euch keinen Hitzeschlag. Meist sonnig und extreme Temperaturen zwischen 37 und 40 Grad. Die Nacht bleibt tropisch warm bei 20 bis 26 Grad. Morgen erst Sonne und noch heißer. Später sind vor allem im Nordwesten Gewitter möglich. Sonntag müsst ihr in ganz Hessen mit Blitz, Donner, Hagel und Sturmböen rechnen. Dafür kühlt es Montag runter.
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5: Gleich 3 Minuten nach 2. Die wichtigsten Meldungen. Achtung auf der A7 Fulda-Kassel zwischen Homberg.

0: Efz und Malsfeld ein Unterbodenschutz auf der Fahrbahn. Achtung auf der A60 Mainz-Rüsselsheim zwischen Hechtsheim-West und Mainz-Hechtsheim-Ost. Gegenstände auf der Fahrbahn. A5 Kassel-Frankfurt zwischen Fernwald und Gambacher Kreuz. 4 Kilometer Stau in beiden Richtungen. A7 Fulda-Würzburg zwischen Rasthof-Utrichshausen und Bad Brückenau-Volkers. 7 Kilometer Stau an der Baustelle. A60 Rüsselsheim-Mainz zwischen Königstetten und Mainz-Spitz-Dreieck. 4 Kilometer Stau in der Gegenrichtung zwischen Mainz-Laubenheim und Bischofsheim. 4 Kilometer Stau wegen eines defekten Autos auf der linken Spur. Und nochmal A60 Mainz-Rüsselsheim zwischen Laubenheim und Bischofsheim. 4 Kilometer Stau. Ich glaube, das ist die gleiche Meldung, ist nämlich auch wegen eines defekten Autos auf der linken Spur. Kommt gut an.
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0: In den 70ern mischen sie die Charts auf, in den 80ern werden sie im Kino gefeiert. Wir reden über die Village People und Can't Stop the Music.
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0: Ich bin Trixie Teffner. Tag zusammen.

wirklich hot in the city. Harmony ist hier am heißen Freitag. Ein bis dato wenig erfolgreicher New Yorker Songwriter sucht nach Talenten für ein besonderes Musikprojekt. Mit Hilfe seiner Mitbewohnerin und seines Anwalts finden sie in Greenwich Village einen Polizisten, einen Bauarbeiter, einen Cowboy, einen Soldaten, einen Indianer und einen Biker. Na, kommt euch das bekannt vor? Ja, nicht nur die homosexuelle Szene feiert die Village People. '80 wird die Geschichte der Band verfilmt. Raus kommt ein sehr lustiger Film mit Caitlyn Jenner. Allerdings hieß sie da noch William Bruce Jenner. Auch Steve Guttenberg spielt mit. Den lernen wir später als Carrie Mahoney in der Police Academy besser kennen. 1980 in die Kinos gekommen. Can't Stop the Music, der Film über die Village People. Und hier für euch der Titelsong dazu bei Harmony.

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1: Ich bin Trixi, denn Dani macht Urlaub. Das tut sie wie in den 80ern mit Auto über den Brenner nach Italien. Sie hat versprochen, sich zu melden. Und ich denke, wir hören gleich von ihr.
2: Bis Dani.
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1: Mit Trixi, Dani macht Urlaub und alles wie in den 80ern. Es geht über den Brenner mit dem Auto und ich glaube, jetzt seid ihr endlich irgendwo angekommen, wo es schön ist. Hi Dani.
2: Ciao Bella und sonnige Grüße vom Gardasee. Hier steppt der Bär, sage ich euch. Und ganz ehrlich, die 80er sind gerade wieder so in. Ich fall kaum auf in meinem neonpinken Badeanzug mit extrem hohem Beinausschnitt. Haare mit knallgrünem Crunchy-Band zur Assi-Palme frisiert und mit unserem Opel Kadett direkt sind wir runter zum Wasser gefahren. Und auch direkt wieder weg. Die sind schon sehr nett, die italienischen Polizisten. Die haben uns mit Blaulicht bis nach oben wieder an die Straße geleitet. Und mein Portemonnaie ist jetzt auch ein bisschen dünner.
1: Ist das?

0: Wisst ihr noch? Wir haben auf dem Rücksitz von Papas Kadett Autokennzeichenraten gespielt. 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
1: Guten Tag. Die ersten deutschen Hilfskräfte sind unterwegs ins Erdbebenkatastrophengebiet in Venezuela. An Bord der Bundeswehrmaschine sind Soldaten, THW-Einsatzkräfte und viel Hilfsmaterial. Hauptsächlich geht es jetzt erstmal darum, verschüttete Menschen zu retten und Tote zu bergen, hat THW-Präsidentin Lackner kurz vor der Abreise des Teams gesagt.
2: Wir werden ein großes Ausmaß an Zerstörung sehen. Wir werden auch bei den Menschen viel Verzweiflung, Angst und Sorge sehen um die Menschen, die noch verschüttet sind. Und deswegen ist unsere Aufgabe so wichtig, dass wir so schnell wie möglich vor Ort sind.
1: Festnahme nach dem Fund der Babyleiche in Renningen bei Stuttgart. Die Polizei hat die Mutter des toten Jungen verhaftet, teilte sie mit. Verdacht, sie könnte das Baby getötet haben. Einsatzkräfte hatten die Leiche vor einer Woche nach einer langen Suchaktion gefunden. Drei Bundesländer starten heute in die Sommerferien. Hessen, Rheinland-Pfalz und das Saarland. Damit beginnt die Hauptreisezeit und es kann voll werden auf den Straßen, warnt der ADAC. Besonders, weil bei der Hitzewelle viele Menschen auch zu Tagesflügen aufbrechen und es zusätzlich rund 1000 Dauerbaustellen gibt. Der VW-Konzern will seinen Sparkurs offenbar deutlich verschärfen. Bis zu 100.000 Stellen könnten weltweit wegfallen. Doppelt so viele wie bisher geplant, schreibt das Manager-Magazin unter Berufung auf Insider. Vier Werken in Deutschland drohe das aus. Harmony-Reporterin Fiona Reinhardt.
3: Betroffen sind dem Bericht zufolge die VW-Werke in Hannover, Zwickau und Emden sowie der Audi-Standort in Neckarsulm. Wann das genau passieren soll, geht aus dem Bericht nicht hervor. Die Rede ist von mittelfristig. Dabei gilt bis mindestens 2030 an den deutschen Konzernstandorten eine Beschäftigungssicherung. Der VW-Vorstand soll die Pläne bereits besprochen haben. Das letzte Wort habe aber der Aufsichtsrat, der am 9. Juli darüber beraten soll.
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4: Das ist brutal heiß heute. Viel Sonne, extreme Temperaturen zwischen 37 und 40 Grad. Die Nacht bleibt tropisch warm. Morgen auch erst Sonne. Noch heißer wird sogar örtlich. Später sind vor allem im Nordwesten Hessens Gewitter möglich. Sonntag müsst ihr in ganz Hessen mit Blitz, Donner, Hagel und auch Sturmböen rechnen. Dafür wird es am Montag etwas kühler.
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4: Die wichtigsten Meldungen, die größten Staus um gleich 3:03. Achtung auf der A3 Frankfurt-Köln zwischen Wiesbadener Kreuz und Niedernhausen ist wegen einem defekten Fahrzeug ein Kind auf der Fahrbahn. Passt hier bitte auf. A3 Köln-Frankfurt zwischen Dietz und Limburg-Nord mehrere Fahrzeugteile auf der Fahrbahn. Auch aufpassen bitte auf der A7 Fulda-Kassel zwischen Bad Hersfeld-West und Homberg-Efze. Mehrere defekte Fahrzeuge auf der rechten Spur im Baustellenbereich. A3 Köln-Frankfurt zwischen Niedernhausen und Wiesbadener Kreuz. 6 Kilometer stockender Verkehr wegen Bergungsarbeiten auf der linken Spur. A5 Kassel-Frankfurt zwischen Reiskirchen und Gambacher Kreuz. 9 Kilometer Stau wegen eines Unfalls mit mehreren Autos. Bitte umfahrt das Gebiet weiträumig. Und A7 Fulda-Würzburg zwischen Rastplatz Utrichshausen und Bad Brückenau-Volkers. 7 Kilometer Stau an der Baustelle. Geblitzt wird in Kassel auf der Breitscheidstraße. 30 sind erlaubt. 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
4: Yuppies sind voll Schnieke, richtig schickimicki. Und manche sind ganz schöne Blender. Die Schickeria der 80er. Gleich hier unser Thema. Ich bin Trixi. Hallo, schönen Nachmittag.

0: zum Beispiel vom High Society gehört.
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0: Und Alpha Will feiern den Jet Set. Oder auch nicht. Vom High Society gehört. Alpha Will feiern den Jet Set. Oder auch nicht.

als Sein dabei. Viele sind in den 80ern einfach nur schickimicki. Habt ihr das auch gesagt? Na, und damit sind wir dann bei der Schickeria gelandet. Die Spider-Murphy-Gang, jetzt für euch im 80er-Radio Harmonie.

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Striptease? Na klar. Allerdings nicht aus Lust, sondern wegen dem Wetter. 37 bis 40 Grad, puh, da will man ja alle Klamotten von sich schmeißen. Und dann bekommt der Spruch, deinen Hut kannst du auflassen, Schätzchen. Auch gleich eine ganz andere Bedeutung als im Kultfilm 9,5 Wochen. Joe Cocker, jetzt für euch im 80er Radio Harmonie.

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1: Guten Tag. Höchststrafe nach dem Anschlag auf den Weihnachtsmarkt in Magdeburg. Das Landgericht hat den Todesfahrer zu lebenslanger Haft verurteilt und die besondere Schwere der Schuld festgestellt. Sicherungsverwahrung kann noch verhängt werden. Harmonie-Reporterin Lea Matschulat.
2: Der Angeklagte verfolgt das Urteil gegen ihn regungslos. Das Gericht bescheinigt dem 51-Jährigen eine große Gefährlichkeit. Und es ist sehr wahrscheinlich, dass er den Rest seines Lebens im Gefängnis bzw. Maßregelvollzug verbringen wird. Beim Anschlag kurz vor Weihnachten 2024 waren ein 9-Jähriger und 5 Frauen ums Leben gekommen. Hunderte Menschen wurden verletzt. Noch ist das Urteil nicht rechtskräftig.
1: Die ersten deutschen Hilfskräfte sind unterwegs ins Erdbebenkatastrophengebiet in Venezuela. An Bord der Bundeswehrmaschine sind Soldaten, THW-Einsatzkräfte und viel Hilfsmaterial. Die EU schickt ebenfalls Helfer sowie Rettungshunde. Bei den Erdbeben vorgestern sind nach aktuellstem Stand mindestens 589 Menschen ums Leben gekommen. Stuttgart 21 kommt nicht nur immer später, es wird auch immer teurer. Die Bahn rechnet mit Mehrkosten in Höhe von 3 Milliarden Euro. Insgesamt dürfte das Bahnhofsprojekt damit rund 14,5 Milliarden Euro kosten. Am Mittwoch hatten Bahnvertreter im Verkehrsausschuss des Bundestages angekündigt, dass sich die Eröffnung von Stuttgart 21 auf 2031 verschiebt. Wer am Flughafen eincheckt oder durch die Sicherheitskontrolle geht, könnte das künftig auch per Gesichtserkennung erledigen. Dafür hat der Bundestag die rechtliche Grundlage geschaffen. Die digitale Abfertigung soll freiwillig bleiben. Harmony-Reporterin Tanja Wagner.
3: Einchecken, Gepäckaufgabe, Kontrolle, Boarding, überall müssen Papiere vorgelegt werden. Das soll sich ändern, der Weg zum Flieger schneller werden. Künftig sollen Airlines die Daten von EU-Bürgern sowie aus Liechtenstein, Norwegen und der Schweiz einmal gleich zu Beginn über eine App oder Selbstbedienungsautomaten registrieren. Später werden Passagiere dann über eine biometrische Gesichtskontrolle identifiziert. Wer das nicht möchte, kann sich wie bisher stets neu über den Pass ausweisen.
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4: Bis in den Feierabend hält uns die große Hitze im Griff. Dabei sonnig, trocken und sehr belastend. 37 bis 40 Grad, in Hochlagen etwas weniger. Und die Nacht bleibt auch tropisch warm. Morgen auch erst wieder Sonne, später am Tag vor allem im Nordwesten Gewitter. Sonntag teils kräftige Gewitter und Montag lässt die Hitze dann so langsam nach.
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4: Die wichtigsten Meldungen, die größten Staus um gleich 3 Minuten nach 4. Auf der A5 Kassel-Frankfurt zwischen Reiskirchen und Gambacher Kreuz 7 Kilometer Stau wegen eines Unfalls mit mehreren Autos. Hier ist nur die Standspur frei. Bitte umfahrt das Gebiet weiträumig. Auf der A5 Frankfurt-Darmstadt zwischen Rasthof-Gräfenhausen und Darmstädter Kreuz 4 Kilometer Stau an geräumter Unfallstelle. Auf der A67 Mannheim-Darmstadt Vollsperrung zwischen Gernsheim und Funkstadt wegen eines Unfalls auf der linken Spur aktuell 5 Kilometer Stau. Plant hier auf jeden Fall eine halbe Stunde mehr ein. Und Fuß vom Gas, geblitzt wird in Kassel auf der Breitscheidstraße. 30 sind hier erlaubt.
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4: Die ersten Sommerferien gehen los. Da wird es Zeit, dass wir uns um euren Urlaub kümmern. Wir schenken euch nämlich Urlaub auf dem Land. Mehr dazu gleich hier.
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4: Ich bin Trixi. Hallo zusammen.

0: pünktlich zu den ersten Sommerferien, die ja jetzt in Hessen, Rheinland-Pfalz und dem Saarland losgehen, sprechen wir über Urlaub. 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

0: Dannys Popshow, heute mit Trixi. Danny macht nämlich Urlaub und das tut sie wie in den 80ern. Sie hat aber versprochen, sich jeden Tag bei uns zu melden. Gleich hier.
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1: Ich bin Trixie, denn Dani macht Urlaub und das tut sie wie in den 80ern mit dem Auto über den Brenner nach Italien. Dani, seid ihr denn jetzt irgendwo Schönes angekommen?
2: Ciao Bella und sonnige Grüße vom Gardasee. Hier steppt der Bär, sage ich euch. Und ganz ehrlich, die 80er sind gerade wieder so in. Ich fall kaum auf in meinem neonpinken Badeanzug mit extrem hohem Beinausschnitt. Haare mit knallgrünem Crunchy-Band, zur Assi-Palme frisiert und mit unserem Opel Kadett. Direkt sind wir runter zum Wasser gefahren und auch direkt wieder weg. Die sind schon sehr nett, die italienischen Polizisten. Die haben uns mit Blaulicht bis nach oben wieder an die Straße geleitet. Und mein Portemonnaie ist jetzt auch ein bisschen dünner.

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0: so, dass sie für 23- bis 60-Jährige ohne ukrainische Ausreiseerlaubnis nicht mehr gelten. Harmony-Reporter Dieter Ebeling.
1: Kriegsflüchtlinge aus der Ukraine werden in der EU nach einer sogenannten Massenzustromrichtlinie aufgenommen, leicht und ohne Einzelfallprüfung. Künftig soll das aber nicht mehr für Männer zwischen 23 und 60 Jahren gelten, die neu in die EU kommen. Damit sinkt die Aussicht auf Schutz und Arbeitserlaubnis. Der Grund sei eine Bitte der Ukraine, sagt der zuständige EU-Kommissar. Die Ukraine fahnde nach rund 2 Millionen Wehrpflichtigen.
0: Autobahnen, Bahnstrecken und auch Schifffahrtswege, da soll es in Zukunft schneller gehen beim Bauen. Wichtige Verkehrsprojekte bekommen mehr Vorrang bei Behörden und vor Gericht, hat der Bundestag beschlossen. Umweltschützer kritisieren, dass dabei die Natur auf der Strecke bleiben könnte. Es war eine Tragödie im Türkei-Urlaub. Eine Hamburger Familie stirbt an einer Vergiftung. Jetzt müssen 4 Männer lange ins Gefängnis. Für bis zu 18 Jahre hat ein Gericht in Istanbul entschieden. Darunter sind ein Hotelbetreiber und der Chef einer Schädlingsbekämpfungsfirma. Die Familie war durch ein Insektengift gestorben, das in ihrem Hotel versprüht wurde. Der VW-Konzern will seinen Sparkurs offenbar deutlich verschärfen. Bis zu 100.000 Stellen könnten weltweit wegfallen. Doppelt so viele wie bisher geplant, schreibt das Manager-Magazin unter Berufung auf Insider. 4 Werken in Deutschland drohe das aus. Harmony-Reporterin Fiona Reinhardt.
2: Betroffen sind dem Bericht zufolge die VW-Werke in Hannover, Zwickau und Emden sowie der Audi-Standort in Neckarsulm. Wann das genau passieren soll, geht aus dem Bericht nicht hervor. Die Rede ist von mittelfristig. Dabei gilt bis mindestens 2030 an den deutschen Konzernstandorten eine Beschäftigungssicherung. Der VW-Vorstand soll die Pläne bereits besprochen haben. Das letzte Wort habe aber der Aufsichtsrat, der am 9. Juli darüber beraten soll.

0: besten Gewitter möglich. Sonntag müsst ihr in ganz Hessen auch mit Blitz, Donner, Hagel und Sturmböen rechnen. Dafür kühlt es Montag etwas ab.
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0: Die wichtigsten Meldungen, die größten Staus um gleich 3:05. Achtung auf der A5 Heidelberg-Darmstadt zwischen Darmstädter Kreuz und Dreieck-Darmstadt. Ein Verkehrsschild auf der Fahrbahn. Auch aufpassen bitte auf der A7 Fulda-Kassel zwischen Malsfeld und Melsungen. Reifenteile auf der Fahrbahn. A3 Frankfurt-Köln zwischen Limburg-Süd und Dietz 4 Kilometer Stau. A5 Kassel-Frankfurt zwischen Reiskirchen und Gambacher Kreuz. 7 Kilometer Stau wegen eines Auffahrunfalls mit mehreren Autos. Nur die Standspur ist frei. Bitte umfahrt das Gebiet weiträumig. A45 Hanau-Gießen zwischen Gambacher Kreuz und Gießener Südkreuz. 3 Kilometer Stau wegen eines Unfalls. Und die A67 Mannheim-Darmstadt. Vollsperrung zwischen Gernsheim und Funkstadt wegen eines Unfalls. 5 Kilometer Stau. Bitte fahrt parallel über die A5. Alle Infos, auch für eure Strecke, findet ihr immer bei uns online und in unserer App.
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0: Herbert Grönemeyer hat die Tage eine besondere Auszeichnung bekommen und ist zu Tränen gerührt. Sprechen wir drüber gleich hier. Ich bin Trixi Teffner, schönen Feierabend euch.

Preis hier. Herbert Grönemeyer hat diese Woche den Deutschen Nationalpreis verliehen bekommen für sein Engagement, sein gesellschaftliches. Und die Laudatio von Schauspieler Matthias Brandt rührt den Sänger zu Tränen, ja? Der spricht nämlich aus, was wir wahrscheinlich alle auch empfinden. Für ihn gehört Herbert Grönemeyer zu Lebensphasen, zu Zimmern, zu Autofahrten, zu Partys, zu Liebeskummer, ja verdammt, zu Momenten, in denen man denkt, jetzt fängt etwas an. Hoffentlich. Glückwunsch nochmal an Gröni. Und er fängt jetzt an hier bei Harmonie.

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Leichenkoma nach einer OP, bei der es Komplikationen gab. Jetzt ist Bonnie Tyler auf dem Weg der Besserung. Aber an Auftritte ist gerade überhaupt noch nicht zu denken. Bis Ende August sind erstmal alle Konzerte abgesagt. Jetzt muss sie erstmal wieder auf die Beine kommen. Wir wünschen gute Besserung.

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0: in Venezuela steigt stetig. Inzwischen sind fast 590 Tote bestätigt. Rund 3000 Menschen wurden verletzt. Die Suche nach Verschütteten ist ein Wettlauf gegen die Zeit. Nach 72 Stunden sinken die Überlebenschancen stark ab. Wer am Flughafen eincheckt oder durch die Sicherheitskontrolle geht, könnte das künftig auch per Gesichtserkennung erledigen. Dafür hat der Bundestag die rechtliche Grundlage geschaffen. Die digitale Abfertigung soll freiwillig bleiben. Harmony-Reporterin Tanja Wagner.
1: Einchecken, Gepäckaufgabe, Kontrolle, Boarding, überall müssen Papiere vorgelegt werden. Das soll sich ändern, der Weg zum Flieger schneller werden. Künftig sollen Airlines die Daten von EU-Bürgern sowie aus Liechtenstein, Norwegen und der Schweiz einmal gleich zu Beginn über eine App oder Selbstbedienungsautomaten registrieren. Später werden Passagiere dann über eine biometrische Gesichtskontrolle identifiziert. Wer das nicht möchte, kann sich wie bisher stets neu über den Pass ausweisen.
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0: Zalando hat Ärger mit der Finanzaufsicht. Die BaFin prüft, ob Zalando bei seinem Konzernabschluss gegen Vorschriften verstoßen hat. Konkret geht es laut BaFin um die Übernahme der Modeplattform About You und ob der DAX-Konzern dazu fehlerhaft Angaben unterlassen habe. Laut Zalando handelt es sich um rein formelle, aber unwesentliche Aspekte in Angaben. An der Frankfurter Börse musste die Zalando-Aktie heute einen deutlichen Rückgang verzeichnen und auch der DAX schließt 1,3% im Minus bei 24.671 Punkten.
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3: Bis in den Abend meist sonnig und sehr heiß. Auch in der Nacht tropische Temperaturen, morgen noch brutaler heiß. 37 bis 41 Grad. Später am Tag vor allem im Nordwesten Gewitter. Sonntag verbreitet Unwetter über Hessen. Dafür kühlt es Montag etwas ab.
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3: Gleich 6:03 die wichtigsten Meldungen für euch. Achtung auf der A5 Kassel-Frankfurt zwischen Obermölln und Friedberg. Eine Stoßstange auf der Fahrbahn. Auch aufpassen auf der A5 Frankfurt-Darmstadt zwischen Langenmörfelden und Weiterstadt. Gegenstände auf der linken Spur. Achtung auf der A5 Darmstadt-Heidelberg zwischen Seeheim-Jugendheim und Zwingenberg. Reifenteile auf der Fahrbahn. Und A3 Köln-Frankfurt zwischen Itzstein und Niedernhausen. 5 Kilometer Stau wegen eines Unfalls. A5 Kassel-Frankfurt zwischen Butzbach und Obermölln. 5 Kilometer Stau wegen eines Unfalls auf der linken Spur. Und B42 Vollsperrung zwischen Büttelborn und Weiterstadt in beiden Richtungen wegen eines Feuerwehreinsatzes. Bitte umfahrt das Gebiet weiträumig. Alle Infos auch für eure Strecke findet ihr jederzeit auch in unserer App. Kommt gut in den Feierabend.
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1: Danny hier, ich melde mich aus dem Urlaub, alles wie in den 80ern dies Jahr. Gerade sind wir auf dem Rastplatz und haben neben den Toiletten zwischen zwei LKWs die letzte Bank mit Tisch gekriegt. Jetzt essen wir wie früher hartgekochte Eier und geschmierte Klappstullen aus einer orangefarbenen Tupperdose. Der Durst wird stilecht mit einer warmen Capri-Sonne gestillt. Da stichst du mit dem Plastikstrohhalm rein, die Hälfte spritzt aufs Shirt. Herrlich! Ich muss Schluss machen und mich in die Büsche schlagen zum Pipi. Drück die Daumen, dass ich aus der Hocke wieder hochkomme. Boah, das ging in den 80ern aber auch mal leichter. Bis Danny!
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